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0: Und damit herzlich willkommen zur neuen Ausgabe Teaspoon. Heute das Artsy Special mit
1: Linda und Sonja. Hallo.
0: Hallo.
1: Da sind wir. Heute machen wir das wie sonst nur artsy.
0: Heute wird's artsy, Babes, ja.
1: Heute wird's artsy. Aber
0: wir fangen an. Oder nicht?
1: Wir fangen trotzdem an.
0: Auch wenn es artsy wird.
1: So ist es.

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0: Willkommen zur ersten Pause. Hier wird es heute ein bisschen anders zugehen als sonst. Wir pochen diesmal auf mehr Konzentrationsvermögen als sonst. Ich muss näher ans Mikro oder lauter, ne?
1: Ja.
0: Ja. Und die Sonja hat uns was ganz Besonderes mitgebracht. Beziehungsweise habe ich dich auch dazu bekräftigt, das mitzunehmen.
1: Genau.
0: Eine Geschichte von 2009, da war Sonja 12, als sie die geschrieben hat, mit einem wunderbaren Titel, des Künstlers Werk. Und Sonja wollte schon immer mal Synchronsprecherin sein oder beziehungsweise früher werden.
1: Das war mein Traum.
0: Und ja, ich würde sagen, dein Traum geht heute in Erfüllung.
1: Dementsprechend ist bei mir auch Dampf dahinter, Druck auf der Brust. Ich lese aus dem Buch Das Tor zur Fantasie, 31 Schülergeschichten, Klasse 6a, das Rupert-Ness-Gymnasium Wangen im Allgäu. Das Künstlers Werk. Es gibt einen Künstler in Paris, der kann alles machen, was mit Kunst zu tun hat. Okay. Einmal tief durchatmen, heute in der Artsy Special. Er kann Trommeln bauen, die je nach Vorstellung perfekt sind. Er kann aus Pappe, die eigentlich in den Müll gehört, kleine Statuen basteln. Doch am allerschönsten sind seine Bilder. Sie sind so traumhaft schön, dass sie jeder haben will. Der Künstler ist dafür bekannt, dass er nur bunte Bilder malt. Eines Tages fand er ein Bild von einem Schloss auf der Straße. Es war grau, nur die kleine Flagge auf der Turmspitze war rot. Er fand es so schrecklich, dass er dachte, es ist sozusagen meine Pflicht, es zu verbessern. Schnell holte er Stifte aus seiner Tasche und fing an zu malen. Der linke Weg wurde hellgrün, das Schloss wurde blau, gelb und rot getupft. Das Tor wurde schwarz, lila, grün und pink kariert. Nun war er schon mit dem halben Schloss fertig. Nur die andere Hälfte des Schlosses war noch grau. Als er gerade den Stiftestaub wegpusten wollte, wurde ihm plötzlich ganz schwindelig und er fiel in einen tiefen Schlaf. Als er wieder zur Besinnung kam, rieb er sich die Augen, stand auf und sah vor sich einen kleinen schmalen Weg, der zu einem halbbunten und halbgrauen Schloss führte. Seine Beine zitterten und seine Knie wurden weich. Wie würde er hier wieder herauskommen? Wo war er? Und warum? War das alles Zauberei? Fragen über Fragen stellten sich in seinem Kopf und je mehr er sich fragte, desto weniger wusste er. Trotz der Höllenangst entschloss er sich, geradeaus zu laufen. Als er ein Stückchen gelaufen war, sah er eine Abzweigung. Er fand es komisch. Nein, nicht weil dort eine Abzweigung war, sondern weil der linke Weg hellgrün und der rechte Weg grau und langweilig war. Er dachte, merkwürdig, genauso wie in meinem Bild. Er wusste nicht mehr weiter, also musste er sich etwas überlegen. Am besten ist es, ich schaue mich erst einmal überall um. Seine Gedanken schwirrten wie wild durch den Kopf. Anschließend lief er auf eine schöne bunte Blumenwiese. Er lief weiter. Dort war eine Wiese. Nein, keine Wiese, sondern ein riesiges Strohlager, überall verteilt. Nichts sah bunt und fröhlich aus. Alles gesehen hatte er zwar noch nicht, aber er ging trotzdem auf den Weg zurück. Vor ihm war die Hälfte des Schlosses genauso, wie er sie gemalt hatte. Plötzlich wusste er, wo er war. Das sieht nicht nur so aus wie in meinem Bild, ich bin in meinem Bild. Er entschloss sich, auf den linken Weg zu gehen, auf den bunten. Er war auf einmal viel heiterer und hüpfte fröhlich auf die bunte Schlosshälfte zu, bis er vor dem Tor stand, das er gemalt hatte. Ohne nachzudenken, stieß er das Tor auf. Als er eintrat, sah er viele Menschen, die gut gelaunt waren. Eigentlich alle. Er hüpfte auf die nächste Türe zu. Es war eine kleine rosa Türe. Als er auch sie öffnete, war das ganze Zimmer, auch die Möbel, rosa. In dem Eck des rosa Zimmers war eine kleine rote Tür. Als er auch diese öffnete, war dahinter das ganze Zimmer rot. In dem roten Zimmer war eine blaue Tür. Diesmal wunderte er sich nicht, dass in dem dahinterliegenden blauen Zimmer eine grüne Tür war, in dem grünen Zimmer eine lila Tür und in dem folgenden lila Raum eine hellgrüne Tür. Doch als er in dem hellgrünen Zimmer eine graue Türe sah, wunderte er sich sehr. Soll ich dort wirklich hineingehen? Wird es dort vielleicht gefährlich für mich? Doch er machte die Tür trotzdem auf. Das ganze Schloss war dort grau. Alle Menschen, die dort waren, waren böse. Und je länger er dort umherlief, umso mehr wurde er auch einer von ihnen. Auf einmal fand er das Grau gar nicht mehr hässlich. Nein, er fand es sogar sehr hübsch. Doch dann stieß er auf eine traurige Prinzessin, die eigentlich gar nicht traurig war, sondern in der Hälfte des Schlosses der einzige liebe Mensch. Der Maler hatte kein Mitleid mit ihr und lachte die weinende Prinzessin sehr laut bei jeder Gelegenheit aus. Der Prinzessin gefiel das gar nicht. Nicht, weil sie ihn böse fand, sondern weil es nicht zu ihrem Plan gehörte. Eine alte Hexe, ebenfalls böse, bat den Maler, ob er sie zeichnen könne. Der Künstler wollte erst ablehnen, doch dann fand er die Idee gut, denn er brauchte Geld. Als er aber die Hexe zeichnete, vergaß er eine kleine Warze auf ihrer Nase und da verfluchte sie ihn. Durch ein Zisch und Husch, durch ein Blipp und Blopp wurde der Künstler ganz langsam zu einem Floh. Trotz all der bösen Leute entschloss er sich, in der grauen, für ihn der schöneren Schlosshälfte zu bleiben. Er führte ein grausames, jämmerliches Leben. Eines Tages, als er gerade einem abgemagerten Hund Blut aussaugen wollte, fiel sein Blick wieder auf die Prinzessin. Sie war das einzig Bunte im Raum. Der Künstler, als Floh verhext, sprang vom Hund auf und stellte sich vor sie hin. Er fiepste so laut er konnte. Hie! Du da oben! Bunt ist hier verboten! Daraufhin fiel eine kurze Antwort von oben. Mit Menschen reden ist aber auch verboten. Der Künstler vergaß, dass er ein Floh war. Die bunte Prinzessin lachte ihn aus. Immer weiter. Da erfüllte den Künstler selbst Mitleid und er schämte sich, denn er hatte sie noch öfter und lauter ausgelacht. Doch dann geschah etwas Komisches. Je mehr ihm sein früheres Verhalten leid tat, desto größer wurde er. Bis er wieder als Mensch vor der Prinzessin stand. Und jetzt? Die Antwort lautete: Du musst sie retten, meine Freundin. Die Maus Suse wird dir helfen. Aber... Doch die Prinzessin war auf einmal verschwunden und eine kleine Maus kam um die Ecke. Der Künstler fragte ganz vorsichtig, »Du bist also Suse?« Die kleine Maus nickte ganz langsam. »Wie sollen wir es denn machen?« Suse tapste neben den Künstler und holte die Stifte aus seiner Tasche. Der Künstler erwiderte, dass ich nicht gleich darauf gekommen bin, aber das dauert doch mindestens 1000 Jahre, alles hier bunt anzumalen. Ein schnelles Schütteln kam von Susis Kopf. Sie ging auf die bunte Tür zu. Dort warteten viele bunte Leute mit Farben und Pinseln. Es war ein Klacks, das Schloss gemeinsam bunt zu gestalten. Als sie fertig waren, wurde wie auf ein Kommando alles wieder lieb und schön. Die Prinzessin dankte dem Künstler, der bunt wieder über alles liebte, hatte aber noch eine Bitte an den Künstler. »Wärst du so lieb, mich zu malen?« Der Künstler tat es gern. Als er gerade wieder den Stiftestaub wegpusten wollte, wurde ihm wieder schwindelig und er fiel wieder in einen tiefen Schlaf. Als er diesmal aufwachte, lag er, zurück in Paris, mitten auf der Straße. Ein Mädchen, das der Prinzessin sehr ähnlich sah, und all die anderen lieben Leute standen im Kreis um ihn herum und machten sich große Sorgen um ihn. Doch der Künstler war einfach nur froh, dass er wieder daheim in Paris war.
0: Bravo.
1: Grazie.
0: Also ich fand die Geschichte so toll, weil das so ein roher Blick oder so eine rohe Vorstellung auf das Künstlerdasein oder Künstlerin-Dasein ist.
1: Ja, unverblümt, ne?
0: Sehr unverblümt.
1: Von unten sozusagen.
0: Fand ich cool. Ja, dann haben wir noch einen Text von Paris Hilton, höchstpersönlich eingesprochen. Den werde ich mal anspielen jetzt.
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1: Vielen Dank, Paris, fürs Einsprechen dieses Textes. Und auch vielen Dank an die anonyme Autorin. Wenn sie jetzt irgendwo in meiner Nähe wäre, würde ich ihr zuzwinkern, anonym, und ihr sagen, dass es ein total toller Text ist, in dem man mitwandert durch Alltag, Pop und Kultur.
0: Jetzt ist es also, glaube ich, auch jedem. Ich wollte eigentlich, ja, Paris und London halt.
1: London Years. Ja. Aber ich meinte auch London Years.
0: Ach so, London Years. Ja.
1: Also der Text ist von London Years.
0: Ja.
1: Gesprochen von Paris Hilton.
0: Genau.
1: So.
0: Ja, weiter mit Musik.
1: Raus
0: ich hoffe,
1: aus
0: ihr seid
1: Hollywood.
0: Noch nicht eingeschlafen.
1: Rein ins Allgäu.
3: Du, es wurde nur gar nicht so spät.

0: herzlich willkommen zur zweiten Pause. Wir haben uns gerade über holländische Kunst spontan unterhalten.
1: Ja, weil unsere gute Freundin Mary...
0: Shoutout.
1: Shoutout Mary auf Instagram. Hat so einen super geilen Kopf gepostet. Frauenkopf aus Backstein.
0: Extrem groß.
1: Ja, very big.
0: Mehr kann ich das Werk nicht beschreiben.
1: Ich auch.
0: Du? Oh Mist.
1: Cool.
0: Sehr ja, cool. Genau. Und dann meinte ich noch kurz so, ja, die holländische Kunst, die hat Humor, die nimmt sich nicht so ernst und die hat nicht so diese Dichternation im Nacken wie die deutschen Denker sozusagen. Die ist entspannter, finde ich.
1: Ja, ja.
0: Kann man so, also habe ich jetzt einfach so gesagt.
1: Ja.
0: Genau, zweite Pause. Wir haben wieder Clips dabei. Ich scroll mal kurz über mein Käsebrötchen im Chat. Und genau, es ist ein Clip von Jonathan Mese. Ein Konzept.
1: Hier kommen die ganz nischigen Referenzen heute raus.
0: Also ja und nein, nischig und dann im Kunstkontext wiederum nicht. Kommt drauf an, ist man in der Bubble
1: ja,
0: oder nicht. So, und Jonathan Mese ist ein Konzeptkünstler, das könnte man schon so sagen, Linda, oder?
1: Ja, das kann man schon so sagen, also ja, würde ich auch sagen. Also ich finde, der ist auch immer so von der... Er spielt so mit dem Habitus des Malers, habe ich immer das Gefühl.
0: Mit dem Genius spielt er auch immer so ein bisschen. Genial.
1: Sowieso. Ja, aber eigentlich ist er ein Konzept, würde ich auch sagen. Er ist das Konzept vielleicht
0: ja,
1: gewesen.
0: Vielleicht so ein bisschen so ein Moneyboy-Phänomen auch, wo man auch nicht ganz weiß, ne?
1: Ja. Und obwohl, ich glaube, der ist wirklich so, der Jonathan.
0: Ich glaube, Moneyboy ist auch wirklich so.
1: Ja, glaube ich auch.
0: Ja.
1: Ja, ja, okay, gut. Hören wir rein. Zwei Minuten.
0: Zwei Minuten, wir gucken mal vielleicht, ob es sich lohnt. Der, das Video heißt Jonathan Mese liest Heidegger, Sein und Zeit in rasanter Geschwindigkeit. So.
2: Ich bearbeite halt auch Bücher. Beschmier die Reißseiten raus, benutze die als Collage. Das ist alles Material. Ja, diese Bücher sind so wichtig, dass man sie auch kaputt machen kann, weil man sie ja wieder woanders hinbringt. Das Theater des Grauens, The Theater of Blood, das ist auch ein Standardwerk, wie Artaud. Also wenn ich mit Theater zu tun habe, muss ich mich mit Artaud beschäftigen. Und Artaud ist eben Daddy, Artaud Daddy, Artaud Daddy, Artaud Daddy. Ja, das muss man zusammenfügen. Artaud Daddy de Vincent Price, Artaud Daddy de Vincent Price. So kommt man zu neuen Formulierungen, neuen Geschöpfen. Ja, und das macht Spaß. Das hat mit Assoziation nichts zu tun und auch nichts mit Improvisation. Das ist ein Missverständnis. Hier, Sein und Zeit von Heidegger, habe ich noch nie gelesen. Brauche ich noch nicht zu lesen. Ich finde das Buch so toll. Ja. Das reicht doch. Ich brauche doch einmal so zu machen, dann habe ich es intus.
0: Check auch.
2: Wenn ich es so gemacht habe,
1: das Jugendwort,
2: dann habe ich es im Kopf. Mehr als die meisten, die es gelesen haben. Weil die meisten, die es lesen, die missverstehen es eh und nehmen es persönlich. Ich nehme das nie persönlich. Ich nehme ein Buch nie persönlich. Nie. Habe ich noch nie gemacht. Ich nehme das nur als Angebot wahr.
1: Ja, gut,
2: ich kann das ja eh nicht alles lesen. Es ist auch
0: ich habe Heidegger auch gelesen. Und du?
1: Nope. Ich lese generell nicht so viel, muss ich ehrlich mal ganz öffentlich zugeben.
0: Ich habe es ja auch nicht gelesen.
1: Ach so.
0: Aber in Jonathan Meses gelesen Sinne habe ich schon gelesen.
1: Also ich lese schon, aber...

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Hallo, hallo. Willkommen in der Kunsthalle Düsseldorf am 12. September 2026. Mein Name ist Bela Pablo Janssen und ich freue mich, hier nach Katie Fox 2 Stunden auflegen zu dürfen. Meine Radiosendung heißt Vordersee Zeitgeist Schmetterling, aka Fick dich Zeitgeist Schmetterling. Und viel Spaß.

0: dass der Machtmechanismus der Disziplinen der Realität moderner, demokratisch verfasster Gesellschaften nicht genau entspricht. Er kommt zu dem Ergebnis, dass sich die Einwirkung auf das Verhalten der Individuen im liberalen Zeitalter subtiler gestaltet. Was Foucault Macht nennt, analysiert er nun weniger nach dem Bild des Krieges als mehr nach dem Modell der Regierung. Unter Regierung versteht Foucault die Gesamtheit der Praktiken und Diskurse zur Lenkung des Verhaltens von Individuen und Kollektiven.
1: In Wirklichkeit sind Machtbeziehungen definiert durch eine Form von Handeln, die nicht direkt und unmittelbar auf andere, sondern auf deren Handeln einwirkt. Gewaltbeziehungen wirken auf Körper und Dinge ein. Sie zwingen, beugen, brechen, zerstören. Sie schneiden alle Möglichkeiten ab.
2: Sie kennen als Gegenpol nur die Passivität, und wenn sie auf Widerstand stoßen, haben sie keine andere Wahl als den Versuch, ihn zu brechen. Machtbeziehungen beruhen dagegen auf zwei Elementen, die unerlässlich sind, damit man von Machtbeziehungen sprechen kann. Der andere, auf den Macht ausgeübt wird, muss durchgängig und bis ans Ende als handelndes Subjekt anerkannt werden. Und vor den Machtbeziehungen muss sich ein ganzes mögliche Antworten, Reaktionen, Wirkungen und Erfindungen öffnen.
3: Das hier beschriebene Subjekt hat einen deutlich weiteren Handlungsspielraum als Foucault angenommen. Es kann der Macht und die Ausübung von Macht kann auch einen Vertrag.

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Dieser Song geht raus an Marie Paz. Wir hatten einen Moment zusammen mit vielen anderen bei der Premiere von Für immer 16. Genau. Ein Film von Brezel Göring, basierend auf dem Buch von Françoise Cactus. Wir hörten gerade Stereo Total. Und was können wir erzählen? Es war ein toller Film. Der hat uns inspiriert. Coming of Age. Sehr schöne Road, Crossroad, wie heißt es denn? Road Movie Story mit verschiedensten Charakteren, sehr ambivalente Freundschaftsgeschichten, die irgendwie süß aufgehen. Carla war auch bei der Premiere in Hamburg und da gab es Kommentare aus dem Publikum, ne, beim Question Answer mit der Frage, warum nicht ein bisschen mehr Sexszenen drin sein könnten oder so. Ja, und am Schluss hätte man, ich wusste auch genau wo, es hätte zu einer wirklichen gut gefilmten Sexszene werden können, aber das ist ja immer sehr schwierig.

Also kurze, was soll ich sagen? Also hört ihr das im Hintergrund? Gibt es eigentlich Musik? Der linke Plattenspieler, der hat Probleme. Ich nehme die Platte mal gerade vom linken Plattendeck rüber zum rechten Plattendeck. Und dann hoffe ich, dass ihr in den Geschmack kommt. Kommt ihr in den Geschmack mit Echo?

Okay.

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0: on Tripod Quest. Ich wollte einen anderen Sound. Okay. Ich wollte einen anderen Song. The love. 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

check. Okay. Der nächste Song, den ich hier spiele. Mach weiter, Carla, ist gut. Der ist von Songs Ohio, The Magnolia Electric CO. Und der ist wundertraurig. Und ich fand es auch immer wundertraurig, dann auch zu wissen, dass ich Jason Molina dann letztlich das Leben genommen hat. Das muss jetzt auch mal gesagt werden. Das ist dann immer noch besonders traurig, wenn dann so ein Künstler irgendwann nicht mehr leben möchte. Eine Person. Carla Scratch.

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kleines Outro von mir. Nochmal vielen Dank an Callshop Radio, die Kunsthalle Düsseldorf und kurzer Eigenwerbungsanteil, kurzer Dank an den NAK, Neuer Aachener Kunstverein. Oben ist ja die Kunstbuchmesse Between Books, Art Book Fair hier. Da liegt ein Buch von mir aus, was wir rausgebracht haben mit dem Verlag der Sammlung Alba. Zeichnungen 2001 bis 2026, Figur 1 bis Figur 147. Im Hintergrund läuft Block Barleys Komposition Beat, der in der Ausstellung in Aachen auch im Loop lief. Und ja, ich habe gar nichts mehr Großes, was ich noch hier zeigen will, hören will. Ich spiele mal das eine an und lege das andere gleich auf. Vielen Dank, viel Spaß im Programm. Tuned in, morgen werde ich assistieren bei Carla Jakobe von 11 bis 1 Uhr und so wie es aussieht, gibt es auch ein Duo zwischen Violence Mary. Okay, bye bye.

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Lobster. Steamed.